Irgendwie ein ziemlich böser Text. Ja, machen wir doch mal weiter. Was haben wir denn als nächstes? Jo, das war auch gut. Tesla. Ist das scheiße? Ein Nutzer einer Tesla-Solaranlage wollte seinen Leasingvertrag stornieren. Stattdessen fand er das 2000 Jahre alte Henoch-Buch vor. In den USA hat ein Tesla-Kunde eine ungewöhnliche Entdeckung gemacht. Der anonym bleiben wollende Mann wollte online seinen Solar-Leasing-Vertrag einsehen, der die Nutzungsmodalität seines Tesla-Solaranlage für einen Zeitraum von 10 Jahren regelt. Eine entsprechende erwartbaren Vertrag fand er allerdings nicht. Statt eines Vertrags öffnete sich eine Datei mit eingescannten Seiten des Henoch-Buchs, einem in den meisten christlichen Kirchen nicht zum Kanon gehörende apokalyptischen Buch des Alten Testaments. Lediglich die äthiopische Kirche zählt das Buch zum Kanon, weshalb es auch in einer vollständigen Fassung überliefert ist. Electrek konnte den Vorgang nachvollziehen. Im Servicebereich des Kunden führt ein Klick im Dokumentenbereich dazu, dass eine Datei mit den gescannten Seiten des Henoch-Buchs geöffnet wird, wenn auf New Home Lease Contract geklickt wird. Das zeigt ein kurzes Video. Die gescannten Seiten scheinen von einer Bibliotheksausgabe des Werkes zu stammen. Die einzelnen Seiten sind mit einer Kopie Wasserzeichen versehen. Ein Chat mit einem Tesla-Mitarbeiter bestätigt den Vorfall zusätzlich. In diesem entschuldigt sich Tesla. Anschließend wurde dem Kunden der korrekte Vertrag per E-Mail geschickt. Eine Erklärung, wie es zu dem Vorfall kam, lieferte das Unternehmen allerdings nicht. Die einfachste Erklärung ist, dass die Datei irgendwann zufällig als Platzhalter für den Vertrag im System ausgewählt wurde und anschließend nicht durch den korrekten Vertrag ersetzt wurde. Möglich ist auch der Einsatz von KI. Sollte der Kundenservice zumindest in Teilen mit KI-Algorithmen organisiert sein, ist es nicht unmöglich, dass die KI durch Halluzination ein falsches Dokument einfügte. Das Henoch-Buch ist Public Domain und kostenlos im Internet erhältlich.

Ja. So, mal schauen, was wir denn noch als nächstes haben. Nimm, die Maus hatten wir schon. Und ja, da müssen wir ganz schnell mal hier, aber ganz schnell weiter gucken. Ne? Was da baut mechanischen Fernseher mit Technik aus den 1920ern? Das hört sich doch schon mal gar nicht so doof an, oder? Den nehmen wir doch mal. Also, Bastler baut mechanischen Fernseher.

basierend auf 100 Jahre altem Prinzip. Oh ja, der neuseeländische Bastler James Brown hat einen auf dem Prinzip des Nikoff-Scheibe basierenden kleinen Fernseher gebaut. Auf GitHub steht das Projekt namens Scant Wheel zum Nachbau zur Verfügung. Außerdem hat Brown auf seinem YouTube-Kanal veröffentlicht, das den Bau und die Nutzung zeigt. Die Nikoff-Scheibe war in der Entwicklung des Fernsehens wichtiger und wurde in den 1920er und 30er Jahren verwendet. Damit wurden Fernsehbilder mechanisch erzeugt. Das Prinzip beruht auf einer Scheibe, auf der 24 Löcher spiralförmig angeordnet waren. Auf der sich gedrehenden Scheibe wird über eine Linse ein Objekt platziert. Die Löcher haben jeweils einen Bildausschnitt abgetastet. Die von der Linse gebündelten Lichtstrahlen werden erfasst. Diese sind je nach Bereich der abgetasteten Objekts bzw. der Szene unterschiedlich hell. Die Helligkeit wird mit einer Selenzelle erfasst. Je heller das Licht ist, desto stärker ist der Stromimpuls. Prinzip wurde 1920 für Fernsehen verwendet. Dieses Signal laufe beim Empfänger dann über einen Verstärker, der eine Neonlampe entsprechend hell aufflackern lässt. Das Licht wird durch eine weitere Nikoff-Scheibe geworfen, die die gleiche Position und Geschwindigkeit wie bei der Aufnahme verwendet haben muss. Auf die Weise wird das Bild auf einem Bildschirm wieder zusammengesetzt mit 24 Zeilen. Naja, Bildqualität lässt da ein bisschen zu wünschen übrig, ne? Browns kleines TV-Gerät stellt die Empfängerseite dar. Allerdings muss für sein Projekt kein Bildmaterial mit einer Nikoff-Scheibe erfasst werden. Das Bildmaterial läuft über einen Raspberry Pi Pico, der die Motorbewegung mit der korrekten Positionierung der Löcher und des passenden Aufleuchtens des LEDs koordiniert. Brown nutzt zudem keine Nikoff-Scheibe, sondern eine Trommel. Die Löcher sind in deren Seite gestanzt. Um die Trommel zu drehen, verwendet Brown einen Stepmotor mit passender Steuerung. Insgesamt verwendet der Bastler 5 LEDs, die insgesamt 5 unabhängige voneinander steuerbare Bilder darstellen können. In der Mitte, bla bla bla. Das Gehäuse, ja, lange Rede, kurzer Sinn, für den Bastler bestimmt eine aufregende Kleinigkeit. Man sieht dann auch ein ziemlich unscharfes Bild auf dieser Scheibe. In dem Fall jetzt eine Blume. Ja, ich glaube, für Technikfreaks als Basteln ist das eine feine Sache. Aber so wirklich Nutzeffekt, ich weiß nicht. Machen wir mal wieder 3 Stück am Stück. Und zwar im Angebot Into the Abyss mit First Rebellion, Lacrimas Profondeur, Sweet Caroline und Edenbridge, The Centerville Ghost.

Ach ja, da habe ich schon wieder den Einsatz verpasst. Asche auf meine Ohren. Ja, was haben wir denn als nächstes? Ich komme hier gerade irgendwie so gar nicht mehr hinterher. Ja. Europa verfehlt wohl Hepatitis-Ziele für 2030. Ah, ja. Pflanzenviren führen zu Ernteverlusten, ist auch nicht neu. Online-Betrug kostet Milliarden, ist auch nicht neu. Unser Gehirn braucht schwierige Texte. Ja, das ist doch mal wieder was. Und zwar, KI kann Lesen erleichtern. Doch die Forschung des Psychologisten Falk Hütting zeigt, Denken entsteht gerade dort, wo Text anstrengend wird. Noch nie war Textarbeit so leicht gemacht. Noch nie war es so einfach, schwierige Texte nicht mehr lesen zu müssen. KI fasst Bücher zusammen, erklärt Fachaufsätze, vereinfacht komplizierte Passagen und liefert die Quintessenz sekundenschnell. Das spart Zeit. Vielleicht sogar zu viel davon. Denn möglicherweise verschwindet dabei genau jene geistige Anstrengung, an die das Denken überhaupt wächst. Die Psycholinguistik Falk Hüttinger vom Max-Planck-Institut für Psycholinguistik in Nijmegen kommt nach jahrzehntelangen Forschungen zu einem bemerkenswerten Schluss. Lesen ist weit mehr als Informationsaufnahme. Ach! Dazu muss man schon Akademiker sein, um für diese Erkenntnis jahrzehntelang zu forschen. Jeder, der mal ein Buch gelesen hat, der weiß das. Der stellt sich die Gegend vor, der stellt sich vor, der hat Fantasie, der entwickelt im Kopf Bilder, der entwickelt im Kopf Zusammenhänge und, und. Und dafür muss ein Akademiker jahrzehntelang forschen. Vielleicht hätte er einfach mal Moby Dick oder den Grafen von Monte Cristo lesen sollen. Egal, das hätte er, ja, vielleicht hätte er dafür auch Jahrzehnte gebraucht oder so, keine Ahnung. Also, es trainiert Arbeitsgedächtnis, Aufmerksamkeit und Denkvermögen. Ach, dafür hat der Mann jahrzehntelang geforscht. Coole Erkenntnis. Seine Ergebnisse fasst er in seinem jüngsten Buch zusammen, das bei Cambridge University Press erschienen ist. Kann mir davon mal eine KI eine Zusammenfassung schreiben? Auf Deutsch liegt es bislang nicht vor. Ja, das macht nichts, kann die KI auch gleich mit übersetzen. Aber Hütig hat seine Thesen kürzlich in einem Interview mit der Süddeutschen Zeitung vorgestellt. Ich komme immer noch nicht darüber hinweg, dass er für die Erkenntnisse jahrzehntelang forschen musste. Was hat der Typ die ganze Zeit gemacht? Egal. Gut, ja, gleich kommt der Lieferservice. Deswegen muss ich euch nochmal wieder drei Stück am Stück ansagen. Ich hoffe, ihr könnt damit leben. Also, Diary of Dreams mit. Nee, erstmal kommt The Sea von Girls Under Glass. Danach Diary of Dreams mit Oh Brother Sleep. Saturian mit Eternites und Blutengel mit dem Love Killer. Na, sicher ist aber noch ein. Libitina mit Painted with Their Zen White.

Einen habe ich noch, einen habe ich noch. Vielleicht sogar zwei, mal gucken. Und zwar mal eine ganz neue Form von Computer. Forscher aus Konstanz verarbeiten Daten mit hunderten Mikroteilchen in Flüssigkeit. Das System sagt chaotische Signale voraus, hat aber praktische Grenzen. Ein Team der Universität Konstanz und Stuttgart hat ein Rechenverfahren umgesetzt, das ohne elektronische Schaltkreise auskommt. Statt Transistoren nutzt man mehrere hundert mikroskopisch kleine Teilchen, die in einer Flüssigkeit auf annähernd kreisförmigen Bahnen umlaufen. Das Verfahren beruht auf dem Prinzip des Reservoir Computing. Ein Eingangssignal wird in die Bewegung eines nichtlinearen physikalischen Systems des Reservoirs eingespeist, das die Daten in einem hochdimensionalen Zustandsraum überführt. Trainiert wird anschließend nur eine einfache Ausgabeschicht, während die aufwendige Umformung die Physik des Systems selbst übernimmt. Das erspart das Optimieren von Millionen Parametern, wie es bei klassischen und neuronalen Netzen nötig ist. Als Bausteine dienen Kügelchen aus Siliziumdioxid mit 3 Mikrometern Radius, die auf einer Halbkugel mit einer 80 Nanometer dünnen Kohlenstoffschicht überzogen sind. Die schwimmen in einem Gemisch aus Wasser und Lithium, das bei 28 Grad Celsius in einer Quarzzelle gehalten wird. Ein grüner Laser, 532 Nanometer, erhitzt die Kohlenstoffkappe und treibt das Teilchen an. Weil zwischen Bilderfassung und Nachführen des Lasers eine kurze Verzögerung liegt, verfehlt es sein Ziel leicht und kreist auf einer Bahn von rund einem Mikrometer. Diese Einheiten nennen die Forscher aktive kolloidale Oszillatoren. 400 davon ordnen sie in einem Wabenmuster an. Über Strömungsfelder in der Flüssigkeit koppeln sich ihre Umlaufbahnen. Die Daten gelangen als Verschiebung der Zielpunkte in das System. Zwei Größen lassen sich im laufenden Betrieb einstellen. Der Gitterabstand bestimmt die Kopplungsstärke und die hydrodynamischen Kräfte mit der Entfernung abnehmen. Eine Dämpfungsschwelle regelt, wie weit jedes Teilchen ausschwingt. Je nach Einstellung schwankt der Vorhersagefehler um mehr als das Dreifache. Das Team ließ die Anordnung eine chaotische McKay-Glas-Zeitreihe vorhersagen. Ah ja. Einen etablierten Test für nichtlineare Prognosen über 6.700 Zeitschritte wurde das Signal eingespeist. 80% der Daten dienten dem Training, 20% der Prüfung. Bei der Vorhersage eines Schritts in die Zukunft erreichte das System einen nominierten Fehlerwert von etwa 0,1. Ein Wert von 0 entspräche einer perfekten Prognose. Ein Wert von 1 dem bloßen Raten eines Mittelwerts. Auch am Lorentz-Attraktor, einem zweiten Standardtest, wurde das Verfahren bestätigt. Zusätzlich spürte das Reservoir Unregelmäßigkeiten auf. Bei offensichtlichen Ausreißern erreichte es einen F1-Wert von 0,98, ein Maß für die Trefferquote, bei dem 1 den Bestwert darstellt. Anspruchsvoller waren versteckte Störungen, die Mittelwertvarianz und kurzzeitige Signalverlauf unverändert lassen und deshalb schwer erkennbar sind. Hier lag der Wert bei 0,9. Laut Studie gelang dies allein über das Gedächtnis der Teilchenbewegung ohne Zugriff auf frühere Signalwerte. Solche Frühwarnzeichen seien etwa in der Seismologie, der Klimaforschung oder im medizinischen Bereich von Interesse. Vorhersage bleibt selbst dann stabil, wenn nur 20% der Teilchen angesteuert wurden oder einzelne Oszillatoren nicht mehr reagierten oder verklumpten. Die Autoren ordneten ihre Arbeit zurückhaltend ein. Ihr Reservoir übertreffe etablierte physikalische Umsetzungen nicht. Besonders memorisatorbasierte Bauteile, Speicherelemente, deren Widerstand von ihrer Vorgeschichte abhängt, erreichen bei derselben Aufgabe Fehlerwerte von 0,01 oder besser und sind damit rund 10-mal genauer. Diese Werte beruhen allerdings auf sogenannte Time-Multiplexing, bei dem ein einzelnes Element zeitlich versetzt viele virtuelle Knoten simuliert, sowie auf fast einem Jahrzehnt Forschung. Für jüngere Systeme, etwa auf Basis magnetischer
Skyrmionen sei die eigene Leistung vergleichbar. Der Vorteil des Konzepts liegt darin, dass hunderte Oszillatoren gleichzeitig und parallel rechnen, ohne Time Multiplexing. Die Motivation, zur Motivation zählt die Aussicht auf energiesparende Rechentechnik. Der Betrieb erfordert bislang allerdings erheblichen Aufwand. Einen 532 Nanometer Laser, einen mit 100 kHz arbeitenden akustooptischen Deflektor zur Strahlsteuerung, einer Echtzeitmikroskopie mit Teilchenfolgen und einer temperierten Quarzzelle sowie einem herkömmlichen Computer für die abschließende Auswertung. Viel Aufwand für wenig, egal. Studienleiter Clemens Betschinger, Professor für Soft Content Matter in Konstanz, hob das Grundprinzip hervor. Anders als bei klassischen Rechnern muss man die zugrunde liegende Dynamik weder im Detail verstehen noch vollständig kontrollieren. Entscheidend ist nur, dass das System zuverlässig auf Eingaben reagiert. Dann lässt sich seine Physik direkt zur Informationsverarbeitung nutzen. Die Autoren räumen ein, dass der lasergetriebene Aufbau praktisch möglicherweise nicht anwendbar sei und verweise auf einfache Ansteuerungen, etwa über Elektroden, bewegte Kolloide. Es handelt sich noch um ein reines Laborsystem, betont auch die Universität Konstanz. Vorgestellt haben die Forscher ihr Ergebnis in dem Artikel im Fachjournal Communications AI and Computing des Nature Verlags. Na, mal schauen, was daraus wird. Bisher sind sie ja noch bei der Grundlagenforschung, aber die Idee, die hat was, oder? Ich finde ja. Ich habe zwar nur die Hälfte von dem verstanden, was ich da vorgelesen habe, aber irgendwie klingt das cool. Gut, ich sag mal Tschüssikowski und Winke, Winke. Die Sendung ist sozusagen an ihrem Ende angekommen. Und Tschüssikowski sage ich mit den Irrlichter und ihrem roten Mond.

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entschieden, nächstes Jahr doch noch weiterzumachen, weil wir noch gar nicht in Asien waren. Das heißt, wir werden in China und Indien beginnen, um dann über die Emirate zurück nach Europa zu kommen. Und ob wir noch mal in die USA gehen, ist noch ein bisschen offen, aber ich glaube schon. Man schafft es nicht in einem Jahr um die Welt. Das haben wir noch nie geschafft. Und wir werden es wahrscheinlich 60 Jahre Zugabe nennen, also Encore oder irgendwie etwas, ne? Weil das ist ja immer noch die 60 Jahre Tour. Nur wie gesagt, jetzt haben wir erstmal eine kleine Pause und nächstes Jahr geht's weiter.

Das war Benny Brennan aus den Niederlanden hier mit dem Rhythm Train und damit herzlich willkommen hier auf Radio Regentode zur gleichnamigen Sendung. Und heute erwartet euch hier wieder 2 Stunden Rhythm Train, also kein Kurzzug wie neulich, sondern die volle Länge und natürlich auch vollgefüllt mit richtig guter Musik. Verschiedenste Genre heute am Start. Ein bisschen Rock, ein bisschen Pop, ein bisschen Blues und ein bisschen was dazwischen. Ihr kennt das ja von mir. Und den Anfang, den macht eine Band ja. Das ist so ein bisschen was für Nostalgiker. Die haben sich nämlich 1976 schon gegründet. Damals aus den in Anführungszeichen Überresten von unter anderem der Band Renft. Und sie sind immer noch aktiv, gab natürlich die ein oder andere Umfirmierung sozusagen, ja die ein oder andere Auflösungserscheinung, aber seit 2007 sind sie wieder aktiv unterwegs. Es geht hier um Karussell, die Karussell Rockband, und die wollen was gerettet wissen, nämlich unsere Nacht. Rettet unsere Nacht aus dem Album 40 Jahre.

Wir machen einen kleinen Sprung. Es geht nach Großbritannien zu den Eels. Die wurden 1991 schon gegründet. Im Vergleich zur Band vorher natürlich sozusagen richtige Jungspunde seit 1991. Damals von Mark Oliver Arrett gegründet. Spitzname E, daher auch die Eels. Und von denen habe ich aufliegen für euch. Can't Help Falling in Love. Das ist natürlich ein richtig alter Titel aus dem Album Royal Albert Hall. Viel Spaß mit den Eels.

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1: Ja, völlig zu Recht hier der Applaus und ihr habt den Titel sicher erkannt, 1961, das Original Elvis Presley damals. Ja, wir wechseln mal wieder das Land. Es geht nach Australien und auch die folgende Band ist nicht mehr ganz die jüngste, aber das tut der Sache ja keinen Abbruch. Die Musik ist trotzdem wirklich schick. Die Little River Band nämlich. 1975 wurden die in Melbourne gegründet, gingen damals aus der Band Mississippi hervor. Und ich habe für euch mitgebracht, natürlich auch von dieser Band ein Stück, natürlich von der Little River Band, nicht von Mississippi. Help is on the way. Die Hilfe naht sozusagen. Viel Spaß damit.

auch hier Applaus, ja, schicke Live-Aufnahme. Ich mag Live-Aufnahmen ja sehr gerne, vor allem wenn sie so gut gemacht sind wie diese hier. Mit das Beste, was Deutschland an Blues und R&B zu bieten hat, das verkörpert die First Class Blues Band. Ich habe für euch mitgebracht Help Yourself und das Ganze aus dem Album Brand New.

Es geht nach bzw. über den großen Teich in die USA mal wieder zu Lily und Madeleine. Und die beiden sind ein Folkpop-Duo, das schon recht lange unterwegs ist. Die beiden haben ihre Musikkarriere gestartet, als sie gerade mal 15 bzw. 17 Jahre alt waren. Can't help the way I feel. Also ich kann nichts dafür, so wie ich empfinde. Oder für das, was ich empfinde, besser gesagt, aus dem Album Canterbury Girls.

0: Der nächste Titel, der wird euch sicherlich auch bekannt vorkommen, aber hört selbst, hier ist für euch Chin Maya mit With a Little Help from My Friends.
1: Ich möchte das nächste musikalische Werk der Freundschaft widmen.

Ja, der gute alte Beatles-Klassiker hier mal in völlig neuem Gewand, vorgetragen von Chin Meyer. Es geht in den Bereich Country, Country Blues, Alice Bailey. Ich habe von ihr mitgebracht Help Somebody und das Ganze aus ihrem Album Road I Call Home.

Ja, tolle Stimme, Alice Bailey. Und wir kommen zu einer nicht weniger tollen Stimme. Es geht nach Wales Tom Jones, der sicherlich vielen von euch ein Begriff ist. Und mit einem seiner meiner Meinung nach bekanntesten Titel, nämlich Help Yourself.

Ja, der gute Tom Jones, ich glaube, viele von euch kennen ihn und mögen ihn. Ich ja auch. Ja, daran merkt man, dass man ein bisschen älter schon ist, aber das macht ja nichts. Wir springen mal wieder so fast in die Neuzeit, zumindest verglichen mit dem Titel von Tom Jones. Der, glaube ich, aus dem Jahr 94 war, aber ganz sicher bin ich mir da auch nicht. Es geht ins Jahr 2022. Alan Fields, der hat da einen sehr, sehr, sehr schönen Titel geschrieben, wie ich finde, nämlich Rettungsanker, hört selbst.

Ja, das war unser kleiner Ausflug hier in die tiefsten Tiefen der Datenbank hier bei uns auf Radio Regentrude. Ja, ihr hört natürlich immer noch den Rhythm Train und da begeben wir uns jetzt mal nach Kanada. Da kommt sie nämlich her, Kathleen Edwards, und von ihr gibt's den Song Who Rescued Who? Also wer hat hier wen gerettet? Ja, gute Frage. Ich weiß es auch nicht, aber die Auflösung, die kommt jetzt hoffentlich gleich.

Wir machen einen weiteren Sprung in ein weiteres Bundesland, in einen Bundesstaat, Bundesland sage ich hier schon, in einen Bundesstaat der USA. Es geht nach Arizona, nach Tucson, um genau zu sein, Linda Ronstadt. Wenn ihr jetzt Lust habt auf ein bisschen Country Rock, Rootsrock, dann habe ich genau den richtigen Titel, nämlich von ihr, von Linda Ronstadt, hier, I Can't Help It. Ich kann mir da nicht helfen, ich kann es nicht verhindern, so frei übersetzt, Linda Ronstadt.

Der nächste Interpret hat auch einen Titel im Gepäck, den wir, glaube ich, alle kennen. In seiner Art interpretiert Jeff Harrison, auch den kennen vermutlich sehr viele von euch. Mitgebracht habe ich Can't Help Falling in Love aus seinem Album Forever Young.

Ja, der gute alte Elvis hier wieder mal Pate gestanden für diesen wundervollen Titel von Jeff Harrison. Papa Chubby, ja, es gibt jetzt Electric Blues für euch vom Feinsten und eigentlich heißt der New Yorker Musiker Theodore Joseph Horowitz, nach seinem Bühnenname ist aber Papa Chubby und ich habe für euch mitgebracht natürlich einen Titel, den ich persönlich besonders mag und ich bin mir sicher, er wird euch mindestens genauso gut gefallen, nämlich Rescue Me aus dem Album Two Dogs, das 2017 erschienen ist.

Es geht ins sonnenverwöhnte Kalifornien. Tommy Castro ist da nämlich zu Hause. Den kennt man ja unter anderem mit seiner Begleitband The Painkillers. Und ich habe ihn hier mit dem Song The Girl Can't Help It. Und das Ganze aus seinem 2000er Album Live at the Fillmore.

Auch hier wieder eine schicke Live-Atmosphäre. Ja, und in die zweite Stunde der Sendung starten wir mit Jason Isbell und seiner 400 Leonid. Er war ja auch schon Mitglied bei den Drive-By-Truckers. Und mitgebracht habe ich für euch What I've Done to Help.

Ja, richtig interessanter Klang hier, vor allem am Ende des Titels. Ja, und wer wissen möchte, was wir hier außer dem Rhythm Train, also die Sendung, die ihr gerade eingeschaltet habt, noch so alles zu bieten haben, schaut einfach mal auf radioregentrode.de vorbei und klickt auf den Reiter Sendeformate. Da gibt es zu jeder Sendung eine kleine Inhaltsangabe. Und weiter geht es jetzt mit Joseph Myers und dem Titel Rescue Me.

Es bleibt rockig, Tina Turner nämlich, und auch sie ruft um Hilfe bzw. singt nämlich Help.

Der britische Sänger und Gitarrist Danny Bryant ist der nächste hier in meiner Playlist und gleich auch in euren Gehörgängen mit Rescue Me aus seinem 2021er Album The Rage to Survive.

2014 erschien das Album Boy Cried Wolf der fünfköpfigen britischen Pop- bzw. Pop-Rock-Formation The Feeling, und daraus hören wir jetzt Rescue.

Zum nächsten Interpreten muss ich, glaube ich, gar nicht viel erzählen. Chris Isaak, nämlich aus seinem 2011 erschienenen Album Beyond the Sun, gibt's jetzt für euch zu hören Can't Help Falling in Love.

Das war doch mal eine richtig schöne, gefühlvolle Interpretation des Elvis-Klassikers hier von Thomas Dybdahl. Besser gesagt von Chris Isaak. Mit Thomas Dybdahl geht es jetzt weiter und er möchte errettet werden. Rescue Me. Kommt übrigens aus Norwegen.

Die nächsten hier in dieser Sendung, das sind Benny E. und Falky mit dem Song Help Myself aus dem Album Cocoa Beach.

Unser Rhythm Train macht Halt in Brasilien. Da kommen sie nämlich her, Let Fall, und mitgebracht für euch den Titel Rescue Me aus dem Album Elevate, das 2022 erschienen ist.

Person. Langsam ist der Zielbahnhof unseres Rhythm Train hier schon in Sichtweite, aber wir machen mal noch einen kleinen Abstecher nach Lahnstein, das liegt in Rheinland-Pfalz. Clara Louise für euch mit Nicht mehr zu retten. Und wer oder was hier nicht mehr zu retten ist, das erfahrt ihr gleich.

Ja, nichts mehr zu retten. Hier gibt's auch gleich playlistenmäßig nichts mehr zu retten, denn der letzte Titel ist hier gleich schon eingelegt. Meine Sendezeit für heute geht leider mit diesem Titel dann zu Ende. Aber nach mir geht hier natürlich die Musik definitiv nicht aus. Die nächste Sendung kommt direkt im Anschluss, also dranbleiben, weiterlauschen. Ich werde hier auf jeden Fall auch noch mit dabei bleiben. Und einen Titel, wie gesagt, habe ich jetzt noch für euch mit Gotthard, nämlich und Rescue Me. Ja, da fahren wir dann in den Zielbahnhof ein. Ich hoffe sehr, es hat euch gefallen. Es hat Spaß gemacht, mal eine bunte Mischung zu lauschen. Und ich wünsche euch noch ganz viel Freude hier im nachfolgenden Programm, das gleich hier nach meiner Sendung startet. Jetzt aber erstmal Gotthard für euch.

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Einen wunderschönen guten Abend und herzlich willkommen zu Hexes Wundertüte, zu einer neuen Ausgabe von Hexes Wundertüte, muss man sagen, ja. Ja, ich bin froh, ich bin wieder zurück. Eigentlich wollte ich schon früher senden, aber die Erkältung hatte mich die letzten 2 Wochen fest im Griff. Und nun bin ich wieder gesund zurück und jetzt habe ich für euch Love on the Rocks von Laura Anderson.

Ja, das war Lauren Anderson. Ich finde, die Frau hat eine tolle Stimme. So, und nun habe ich aus dem Album, Album Küssen kann man nicht alleine von Max Raabe, die Krise.

Ja, und jetzt habe ich einen meiner Lieblingsinterpreten, nämlich Roger Cicero. Und zwar aus seinem Album Glück ist leicht. Leicht, wovon träumst du nachts?

Ja, das ist eine Frage, die man sich immer wieder stellen muss. Wovon träumst du nachts? Und nun habe ich von Aduru aus dem Album Glück, wie der Wind sich dreht.

Ja, das war Aduro mit Wie der Wind sich dreht, im Original The Wind of Change. Und nun habe ich Angel of God von Gregorian für euch.

So, und nun habe ich Contessa Blue für euch mit Reset.

Ja, und jetzt habe ich noch mal für euch Max Giesinger mit Pergi.

Ja, entschuldigt, ich hatte gerade den Frosch im Hals. Das war Max Giesinger mit Berge. Und nun habe ich für euch Silbermond mit Allzu menschlich.

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Und nun habe ich, ja, das, was ich einmal noch mal erleben möchte, oben in Norwegen sitzen und die Mitternachtssonne sehen. Also Mitternachtssonne habe ich jetzt für euch von Goodwind.

0: Stefan Abel am Tenorsaxophon.
1: Ja, das war Roger Cicero. So, und wenn ihr Lust habt, ihr könnt zu uns in den Chat kommen. Wir sind hier alle anwesend. Die Umeline ist noch mit anwesend und der Willi Wuff. Und wir sind gerade dabei, uns drüber zu unterhalten, wie kalt es am Nordpol ist. So, und jetzt, seit es vorbei ist, habe ich für euch von Max Giesinger.

Und da wir im Moment hier oben im Norden sind, im Chat, wir uns im Moment gerade über Norden unterhalten, beziehungsweise wie warm es am Nordpol ist und dass es dagegen im Weltall so bei minus 270 Grad und der Nordpol hat dagegen nur so zwischen 15 und minus 15 und minus 20 Grad im Sommer. Also dagegen ist es doch recht warm. Und wenn wir schon hoch oben im Norden sind, habe ich hier den Nordstern von Windspiel.

Ja, nachdem wir jetzt so über Nordpol geschnattert haben, denke ich mal, kommen wir mal wieder ein bisschen in den Süden weiter runter. So, und ich habe jetzt hinter Hamburg von Goodwind.

ihr merkt, meine Sendung ist heute etwas blueslastig und ich mache gleich weiter mit Blues. Und zwar habe ich Desiree von Sashley Johnson.

0: Ich lasse alle grüßen. Man muss ja nicht gleich schießen.
1: Ja, nun habe ich noch für euch Keep On von Lauren Anderson.
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Oh, jetzt habe ich meinen Einsatz fast verpasst. So, also ich bin wieder zurück, beziehungsweise ich bin dabei, mich jetzt von euch zu verabschieden. Schieden mit Johnny Blake. Weil es schaltet nicht ab, denn unsere Urmeline sendet weiter. Und ich wünsche all denen, die im Krankenhaus noch liegen, in den Angeschlossenen, dass sie bald, bald wieder zu Hause sind. Und gute Besserung von hier.

Ja, moin und hallo zusammen. Ich begrüße euch ganz herzlich zur neuesten Ausgabe meiner Sendung. Mein Name ist Holger Eilers und ich wünsche euch viel Spaß in der nächsten Stunde. Und los geht's heute mit der Band Blackfoot und dem Song Driving Fool.

On This Fine Morning, ja, das war die Chris Kane Band. Jetzt geht's weiter mit einem Klassiker von Uriah Heep. Wir hören Stealin'.

von seinem Album Back in Blue war das Armin Sabol mit Hold On. Jetzt geht's weiter mit Bonafide. Sie haben sich den Who-Klassiker Can't Explain vorgenommen.

Das war Bad Company mit Bad Company. Wahnsinns-Live-Version. Ja, ihr hört die Sendung Hollys Rock and Blues Corner hier bei Radio Regentrudel. Und weiter geht's mit The Seer und Beginner.

Till the Wheels Fall Off. Das war Blackberry Smoke. Und jetzt gehen wir mit Great White ins Old Rose Motel.

I Feel Free, das war ein Woodbridge. Jetzt kommt Titel Nummer 2 von Uriah Heep. Wir hören Straight Through the Heart.

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1: Gamblin' Man, das war Tinsley Ellis. Ja, und damit ist die Sendung für heute auch schon wieder vorbei. Ich bedanke mich fürs Zuhören. Ich wünsche euch ein schönes Wochenende. Bleibt gesund und bleibt auf jeden Fall dran. Mein Nachfolger steht schon in den Startlöchern. Und mein letzter Song für heute kommt von Axis und heißt Young Souls. Ciao.

Ja, moin und hallo zusammen. Ich begrüße euch wie immer ganz herzlich zu einer neuen Ausgabe meiner Sendung. Und ja, viel Spaß in der nächsten Stunde. Schön, dass ihr dabei seid. Und los geht's heute mit Whitesnake und dem Song Lonely Days, Lonely Nights.

No Place to Run. Ja, das war ein UFO. Und jetzt gibt's was von der schwedischen Band The Riven. On My Mind Tonight.

Ja, das waren The Sweet mit Show Me the Way. Ja, den Song hört man auch nicht so oft, wenn überhaupt. Aber hier bei Radio Regentrude natürlich im Programm. Jetzt gibt's Lynyrd Skynyrd mit Call Me the Breeze.

Ja, ihr hört die Sendung Hollys Rock and Blues Corner hier bei Radio Regentrude. Weiter geht's jetzt mit Aerosmith und Hearts Done Time.

Ja, cooles Live-Cover von Who Can It Be Now. Das war Ringo Starr zusammen mit Men at Work-Sänger Colin Hay. Und jetzt habe ich was für euch von Tom Petty. Wir hören den Song Ain't No Sunshine live.

Das war John Fogerty, unverkennbar, mit Porterville. Jetzt gibt's einen Song von Bad Sister, der heißt Feels Like Love.

Ja, und das war es auch schon wieder von mir für heute. Ich bedanke mich fürs Zuhören und ja, hoffe, ihr seid beim nächsten Mal wieder mit dabei. Bleibt auf jeden Fall dran, die nächste Sendung ist hier schon am Start. Und mein letzter Song kommt heute von Whitesnake, mit dem sind wir auch angefangen, und heißt Young Blood. Ciao!

Ja, da bleibt der Fuß nicht stillstehen. Swing Player Special mit Glory Glory. Halleluja. Und anders sind die Nächsten jetzt hier für euch mit Play It Cool.

Wir machen einen Abstecher nach New Orleans. Da gibt es ja nicht nur guten Blues, sondern auch richtig guten Jazz. Einer der renommiertesten Vertreter des New Orleans Jazz, den hören wir jetzt. Er ist Bandleader, spielt Klarinette, komponiert und ist Musikwissenschaftler. Wir sprechen hier von Dr. Michael White und den gibt es jetzt für euch hier mit einem Stück aus seinem ganz aktuellen Album. Adventures in New Orleans heißt die Scheibe. Naja, wenn er schon daherkommt, passt es doch. Und der Titel heißt One Love.

Wir machen einen Abstecher nach Nürnberg. Da kommt nämlich die nächste Formation her und die haben ihren ganz eigenen Stil entwickelt aus Swing und Gypsy Jazz. Und wie sich das anhört, na hört selbst. Hier sind sie für euch in Swing Tief, nennen sie sich, mit dem Titel Fromage à Django. Was das wohl für ein Käse ist? Na, hören wir doch mal rein.

Einen weiteren sehr interessanten Künstler habe ich für euch. Er kommt übrigens auch aus Deutschland und er spielt unter anderem Bassklarinette, die Zither und das Bassenthorn. Und ihr könnt jetzt euch mal überlegen, in welchem Alter er mit Zitterspielen angefangen hat. Ja, in der Tat mit 7 Jahren. Auf seiner Homepage könnt ihr ihn übrigens auch zumindest schon mal mit der Bassklarinette und einer Zither in der Hand sehen. Weitere Infos zu ihm natürlich auf seiner Homepage. Burkhard Kunkel für euch jetzt mit dem Titel Take to the Skies und das Ganze natürlich aus seinem Album Monxarella, das in diesem Jahr erschienen ist.

Ja, und da war der Titel doch plötzlich in der Tat schon zu Ende, aber ein sehr schönes Stück, wie ich finde. Mono Franzell für euch kommt nicht alleine, sondern Rami Atala ist da auch noch mit dabei. Und zwar die Rami Atala Group. Und das Ganze jetzt mit dem Titel Olive di Guardistallo.

Sie kommt aus München und gilt als eine der hoffnungsfrohsten und natürlich begabtesten Nachwuchsmusikerinnen überhaupt. Sie hat auch schon etliche Preise eingeheimst, völlig zu Recht, wie ich finde. Alma Naidoo, und wir hören sie jetzt mit Downside of Love, featuring Marc Lethierry übrigens, und das Ganze aus ihrem Album Redefined.

einen weiteren sehr schönen Titel aus dem Bereich Vocal Jazz bzw. Pop Jazz habe ich jetzt für euch von Malia, und zwar den Wandering Star.

Ja, der Titel wurde schon oft verwendet für verschiedenste Interpretationen und Produktionen im Original. Ist er aus dem Jahr 1951 damals für das Bühnenmusical Paint Your Wagon kreiert. Ja, und da sind wir doch auch schon am Ende der Sendung angekommen. Ich hoffe, der kleine Ausflug in den Jazz hat euch gefallen. Ja, und vielleicht hat der Jazz ja jetzt den ein oder anderen neuen Fan gewonnen. Würde mich sehr freuen, denn bei Jazz spalten sich ja immer so ein bisschen die Geister. Man liebt ihn oder man hasst ihn. So irgendwas dazwischen gibt's eigentlich nicht. Ich habe für euch noch einen Titel, und zwar Tim Collins und Martin Gasselsberger mit Air Love und Vitamins, also Luftliebe und Vitamine. Und damit sage ich ganz, ganz herzlich Dankeschön fürs Lauschen und wünsche euch noch ganz viel Spaß hier auf Radio Regentrude.

Ja, moin und hallo zusammen. Ich begrüße euch ganz herzlich zu einer neuen Ausgabe meiner Sendung und wünsche euch wie immer viel Spaß in der nächsten Stunde. Ja, heute geht's los mit den Rolling Stones von ihrem aktuellen Album Foreign Tanks. Hören wir jetzt Mr. Charm.